0: was ich will, ist Regelmäßigkeit.
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0: Und du, mein Freund, kannst du noch?
1: Ich kann noch.
0: Ja, das sehe ich. Also gut, dann noch eine Kanne. Hier haben noch viele Kannen Platz.

0: grüß euch, Sir. Ich bin sehr hoch beglückt, den großen, den weltberühmten Ritter John Falstaff hier zu sehen.
1: Oh, ihr beschämt mich. Ein charmanter Mann.
0: Mein werter Sir, ich war so dreist, euch einen Morgentrunk hierher zu senden.

0: trefflich. Doch, wer seid ihr, werter Sir? Und was führt euch zu mir?
1: Ich heiße Bach.
0: Bach.
1: Und bin ein Mann, der vieles durchgebracht.
0: Da habt ihr, Herr Bach, es ganz wie ich gemacht.
1: Doch bleibt mir noch ein gutes Sümmchen übrig, das ich nicht schonen will bei einem Unternehmen, zu dem ich euren Rat erbitten möchte.
0: Ein Abenteuer.
1: Ja, so ist's. 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

0: zu.
1: Ja, jede Schändlichkeit. Doch damit alle Mittel zu Gebote stehen, erlaubt ihr mir wohl, den Beutel Gold euch zur Verfügung hier zu lassen.
0: Nun, das wird doch ein Esel sein.
2: Herr Bach, ihr seid ein wackerer Mann.
3: Ich zweifle nicht, dies Weibchen zu erobern.
1: So glaubt ihr? Oh, das wäre herrlich.
2: Allein, was habt denn ihr davon, wenn sie mich nun erhört?
1: Das ist ganz einfach. 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Doch könnt ich vor sie treten mit irgendeiner sicheren Entdeckung vom Gegenteil. So wird auch ich erhört.
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1: Ich komme unverwohnt. Wie das erklärt euch?
2: Euch

0: Was sagt ihr, Sir? Ich sagt, ich hege keinen Zweifel und bin vor Freude außer mir. Erzählt doch weiter.
1: Ich hatte gestern schon ein Stelllichein bei ihr, doch als wir eben im vertraulichsten Gespräch, da kommt der Mann, der Narr, der eifersüchtige Kerl gelaufen, mit einem ganzen Rudel Nachbarn. Weiß der Teufel, woher Wind bekommen von der Sache.
0: Kruger kam und tobt und schrie, oh, es wär toll, als ihr noch da wart.
1: Nun, freilich. Doch zum Glück war eben eine Freundin da, die des verwünschten Ankunft eilig uns verriet. Die lieben Weibchen,

0: ganzen Waschkorb.
1: In einen Waschkorb.
0: Ja, Sir Bach, wo denkt euch?

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Ja, ja, ja, ja, wir werden sicher alle beide glücklich sein.

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4: Verzeihung, lieber Vater, liebe Mutter.
1: Was? Fenton? 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
5: Oh, dank, teure Vater.
4: Seid glücklich und empfangt auch meinen Segen.
5: Oh, beste Mutter.
4: Nun, Sir John, lasst uns Frieden machen. Und kommt, ihr sollt zu Ännchens Hochzeitsfeier eure Leiden bei einer Flut von Sekt vergessen.

0: Herr Merke, sagt, wie steht's? Gut?
1: Oh, dieses Lied. 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

wie Tantalos Tochter, jene Phrygerin, jammervoll einst auf Sypylos Höhen erstarrt. 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Rastlos zehrt der Regen an ihr, lautet die Sage. 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Also bettet der Tod zur Ruhe auch mich.

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Als Zeugen beschwör ich euch alle, wie unbeweint von Freunden, Kraft welchen Spruchs ins enge Grabgewölb hinab zur neuen Gruft ich steigen muss. 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

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Und das ganze Los, das uns Labdakos Stamm fiel. 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